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1: Guten Morgen. Kurz nach fünf, hinter den meisten, liegt eine tropische Nacht. Die Temperaturen sind in vielen Regionen nicht unter 20 Grad gesunken. Vielleicht geht es Ihnen wie mir, da wacht man nicht unbedingt erholt und munter auf. Jetzt erstmal eine Dusche, ein Kaffee und natürlich wunderbare Musik. Dann sieht die Welt mit ein bisschen Glück schon ein Stückchen besser aus. Ab in dieser halben Stunde unter anderem Rachmaninows Rhapsodie über ein Thema von Paganini für Sie. Den dritten Satz aus Händels Feuerwerksmusik. Und jetzt Johann Sebastian Bach. Das ist die Sarabande aus seiner Ouvertüren-Suite Nummer 2.
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Der dritte Satz aus der dritten Sinfonie von Johannes Brahms. Dessen Vorname passt heute ganz besonders schön, denn am 24. Juni ist immer Johannitag. Im Christentum wird der Geburtstag von Johannes dem Täufer gefeiert und in heidnischer Tradition um diesen Termin herum die Sommersonnenwende. Und ganz nebenbei bedeutet dieser Tag traditionell auch das Ende der Spargel- und Rhabarbersaison. Kulinarisch wird also der Kalender umgeblättert. Und hier wird's jetzt romantisch mit Alex North und seinem Liebesthema aus Spartacus.

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1: Kurz nach 5:30, wir rüsten uns für einen neuen Hitzetag. Aktuell stehen überall noch weit die Fenster auf. Später wird dann alles verbarrikadiert und abgedichtet gegen Sonne und Hitze. Alle suchen Schattenplätze. Besonders für ältere Menschen ist die Hitze sehr belastend. Treppensteigen und Besorgungen werden zur Herausforderung. Deshalb, wenn Sie Senioren in der Nachbarschaft haben, vielleicht mal nachfragen, ob alles gut ist oder man zum Beispiel was vom Einkauf mitbringen kann. Genug Elan dafür und für diesen Mittwoch insgesamt bringt jetzt Beethoven mit dem 3. Satz aus seiner 8. Sinfonie.
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Der zweite Satz aus Felix Mendelssohn Bartholdys Sinfonie Nummer 8 in D-Dur hier bei Klassikradio. Schönen Mittwochmorgen. Und falls Sie im Laufe dieses heißen Tages einen abkühlenden Gedanken brauchen, heute in 6 Monaten ist Heiligabend. Tatsächlich sind einige Weihnachtsfilme auch ausgerechnet im Sommer und auch noch im Juni angelaufen. Darunter auch der Klassiker Das Wunder von Manhattan. Das Original ist das erste Mal am 11. Juni 1947 im Kino gelaufen. Und wer weiß, vielleicht kühlen ja Weihnachtsstimmung und Schneelandschaften auch mental ab an diesem heißen Tag. Vielleicht mal ein Versuch wert. Hier übernimmt jetzt Mozart mit der Romance aus seinem Hornkonzert Nummer 3.

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3: Im Studio Dirk Justes, guten Morgen. Bahnverkehr rollt langsam wieder an. Entschlossenheit der Regierung bei der Rentenreform macht Hoffnung. Wer mit dem Zug heute Morgen zur Arbeit pendelt, muss sich möglicherweise noch auf Verspätungen und Ausfälle einstellen. Der Bahnfunk zwischen Lokführern und Fahrdienstleitern war am Abend ausgefallen. Die Folge: über 2 Stunden lang ging nichts mehr. Tausende Reisende mussten an Bahnhöfen und in den Zügen ausharren. Mit einem Notfallsystem wurde in der Nacht der Bahnverkehr schrittweise wieder aufgenommen. Was die Störung genau ausgelöst hat, ist noch unklar. Mit einem ungewohnt entschlossenen Auftritt hat die Bundesregierung die Rentenreformpläne vorgestellt. Nach dem eher flach gefallenen Herbst der Reform könnte also eins der ganz großen Projekte umgesetzt werden. Dadurch könnte Schwarz-Rot wieder Vertrauen aufbauen, sagte uns der Zukunftsforscher Ulrich Reinhardt. Bei der Fußball-WM hat England die vorzeitige Qualifikation für die K.O.-Runde verpasst. Das Team von Trainer Thomas Tuchel spielte gegen Ghana 0:0. Kroatien hat gegen Panama 1:0 gewonnen. Außerdem setzte sich Portugal gegen Usbekistan mit 5:0 durch.
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4: Schönen guten Morgen, kurz nach 6 an dieser Stelle einmal besonders liebe Grüße an alle, die wieder in einen Arbeitstag voller Hitze starten, zum Beispiel Dachdecker, Gerüstbauer, Gärtner oder Maurer. Sie können nicht in den Schatten oder ins Haus flüchten. Halten Sie durch, wir sind an Ihrer Seite. Mit Wasser müssen Sie sich zwar selbst versorgen, aber wir spielen möglichst kühlende Klassik, so wie jetzt die ruhige Romance Au Pourquoi Donc von Franz Liszt.
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0: Schafe können sicher weiden von Johann Sebastian Bach hier bei Klassikradio. Schönen guten Morgen. Ja, ein Spielzeugladen, in dem nachts Puppen, Kuscheltiere und Co. zum Leben erwachen. Erinnert erstmal an Toy Story, hat es aber schon viel früher gegeben in dem Ballett Der Zauberladen von Gioachino Rossini. Und zauberhaft klingt natürlich auch die Musik dazu. Hab gleich das Notono daraus für Sie in rund einer Minute direkt nach den Gedanken zum Tag.
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2: Hallo, ich bin Anja Kieser von den evangelischen Kirchen. Viel oder wenig? In der Bibel wird rund 45 Mal geküsst. Es erscheint mir in Anbetracht der Vielzahl biblischer Geschichten über Jahrtausende hinweg fast ein bisschen wenig. Dafür sind die Kussvarianten durchaus vielfältig. Vom Abschiedskuss über den Bruderkuss zum Vaterkuss. Warum eigentlich nicht Mutterkuss? Bis hin zum Kuss des Verrats, des Mörderkusses und zum Kuss der Liebenden. Küssen ist also vielfältig und kann durchaus nicht nur positiv gedeutet werden. Und zwar immer dann nicht, wenn die Nähe, die so ein Kuss schafft, missbraucht wird. Dann wird er zum Verrat, zu etwas Abstoßendem. Durch die falschen Absichten wird der Kuss plötzlich hässlich und gefährlich. Dabei ist Küssen doch eigentlich so schön. Am 6. Juli ist übrigens World Kissing Day. Gefeiert wird der Kuss, der Ausdruck von Liebe, Zuneigung und Verbundenheit ist. Und von diesen Küssen kann es nicht genug geben.
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5: Schöne Mittwochmorgen, kurz nach 6:30. Ein neuer Tag bricht an in dieser langen Hitzewelle. Sie hat allerdings einen großen Vorteil für alle Firmen mit Klimaanlage. Plötzlich kommen die Mitarbeiter wieder sehr gern ins Büro, statt im Homeoffice zu bleiben. Hier sorgt jetzt Peter Tschaikowski für eine Prise Magie mit seinem zauberhaften Ballett Dornröschen. Das ist Aurora und der Prinz daraus.
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Georg Friedrich Händel, das waren drei Tänze aus seiner Oper Oreste hier bei Klassikradio. Schönen guten Morgen. Ja, schon wieder ein Tag mit über 30 Grad in den meisten Regionen. Und eine Kollegin von mir hatte einen ganz guten Tipp gegen die Hitze gegeben. Gardinen und Vorhänge waschen und direkt feucht wieder aufhängen. Am allerbesten gegen Abend hin, dann ist eine etwas kühlere Nacht heute garantiert. Und mit ein bisschen Glück spart man sich sogar das Bügeln. Was auch immer heute auf Ihrer To-Do-Liste steht, wir begleiten Sie dabei mit wunderbarer Musik. Jetzt mit dem zweiten Satz aus Carlos Bergers Sinfonie Nummer 16.

Das Nocturne aus Nikolai Rimsky-Korsakows Oper Pan Vojvoda hier bei Klassik Radio. Schönen Mittwochmorgen. Ja, die Schweizer Fußballfans müssen heute Geduld haben. Erst kommt der Tag, dann kommt Kanada. Anstoß ist um 21 Uhr. Alle anderen in der Dachregion können sich da ganz entspannt mit einklinken. Deutschland und Österreich haben heute Spiel frei. Kanada wird übrigens auch gern Les Rouges genannt, französisch für die Roten, benannt nach den roten Heimtrikots. Die hat ja auch die Schweiz. Deshalb wird sie heute Abend wohl in ihren grünen Auswärtsoutfits antreten. Deshalb aufgepasst, nicht aus Gewohnheit aus Versehen für die Falschen jubeln. Hier geht's jetzt weiter mit einem entspannten Titel von John Barry, Crazy Dog.

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4: Im Studio Dirk Justes, guten Morgen. Bahnverkehr rollt langsam wieder an. Prozess um zu Tode geprügelten Zugbegleiter in Rheinland-Pfalz beginnt. Pendler müssen heute Morgen bei der Bahn noch mit Ausfällen und Verspätungen rechnen. Der Bahnfunk zwischen Lokführern und Fahrdienstleitern war bundesweit ausgefallen. 2 Stunden lang konnten Züge in ganz Deutschland nicht fahren. Was die Störung ausgelöst hat, ist bislang unklar. Gegen Mitternacht rollten die ersten Züge wieder. Tausende Reisende waren von den Problemen betroffen. Sie mussten an Bahnhöfen oder in den Zügen ausharren. Zum Teil standen die Bahnen sogar auf offener Strecke. Im Fall des zu Tode geprügelten Zugbegleiters in Rheinland-Pfalz beginnt heute der Prozess. Angeklagt ist ein 26-Jähriger. Die Tat im Februar hat eine große Debatte über die Sicherheit des Zugpersonals ausgelöst. Die Deutsche Bahn hat reagiert, etwa mit mehr Bodycams und Doppelbesetzungen bei Ticketkontrollen. Kolumbien hat sich bei der Fußball-WM mit einem 1:0 gegen die Demokratische Republik Kongo vorzeitig für die K.O.-Runde qualifiziert. In der Gruppe hat außerdem Portugal 5:0 gegen Usbekistan gewonnen. England gegen Ghana endete 0:0. Panama unterlag Kroatien 0:1.
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5: Einen guten Morgen. Rein geht's in diesem Mittwoch mal wieder. Der 24. Juni und es gibt da so einen Hit Social Media mäßig und im Mittelpunkt ist da eine Katze auf der Bühne und Shakespeare dazu. Was diese Geschichte auf sich hat, das werden wir gleich mal klären. Jetzt habe ich erstmal einen anderen Hit für Sie, einen musikalischen und der kommt von Erik Satie. Wach werden mit der Gymnopädie Nummer 1.
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noch ist es schön frisch da draußen heute Morgen und ich hoffe, Sie bleiben auch frisch mit der Musik von Johann Sebastian Bach. Das war sein Siciliano. Ihnen einen schönen guten Morgen. Wir kennen ja Momente, die vergessen wir ein Leben lang nicht. Und genauso ein Moment ist jetzt bei einer Ballettaufführung von Romeo und Julia in der Türkei entstanden. Das trendet gerade auf Social Media, ausgerechnet im emotionalsten Moment des Stückes. Also Romeo tot auf der Bühne. Schlich sich plötzlich eine Katze auf die Bühne. Haben Sie vielleicht schon mitbekommen? Und die hatte offenbar ihre ganz eigene Vorstellung von Shakespeare. Sie hat es nämlich neben dem Tänzer sich gemütlich gemacht und einfach seelenruhig mit seinen Haaren gespielt. Minutenlang. Der ließ sich aber von der Katze nicht beirren. Aber das Publikum, das konnte sich natürlich das Lachen trotzdem nicht verkneifen. Ist doch schön, wenn es auch mal bei einem Ballettabend, auch bei Shakespeare, was zu lachen gibt. Nette Geschichte auf jeden Fall. Und vielleicht wollen Sie es auch mal noch mal anschauen. Das haben wir für Sie online gestellt. Und hier haben wir jetzt auch ein herrliches Ballett. Ohne Katze, aber mit Tschaikowski. Tempo, die Walz aus dem Schwanensee.

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9: Ja, schönen guten Morgen. Mittwoch, 24. Juni und könnte wieder ziemlich heiß werden am heutigen Tag. Also zumindest in manchen Regionen im Klassikradioland. Es könnte aber auch ein Donnerwetter kommen, Sommergewitter. Also wir bereiten uns mal auf alle Ernstfälle vor. Und ansonsten wünsche ich Ihnen natürlich, dass Sie erfrischt durch diesen neuen Tag kommen. Und das machen wir jetzt auch mit Musik aus Italien. Felix Mendelssohn Bartholdy mit seiner italienischen Sinfonie. Sonnenmusik aus dem ersten Satz.
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Josef Wölfel mit dem Concerto der Kamera hier bei Klassik Radio. Ja, schön, dass Sie wieder dabei sind. Begleite Sie natürlich gerne in diesen neuen Tag, in diesen 24. Juni. Es ist sommerlich draußen, Zeit sicherlich auch jetzt in den Sommerferien für die ein oder anderen für Ausflüge, vielleicht an die Seen, in die Berge oder in einem Freizeitpark. Und wer schon mal vor einer so einer Achterbahn im Freizeitpark in der Warteschlange gestanden hat, der kennt das, diese großen epischen Melodien, die einem schon vor dem ersten Looping ein bisschen Gänsehaut machen sollen. Genau diese Musik, die schafft es jetzt tatsächlich auf die klassischen Konzertbühnen in Hannover. Da werden die Soundtracks berühmter Achterbahnen nämlich erstmals von einem Sinfonieorchester aufgeführt. Also ich muss sagen, das ist wahrscheinlich die einzige Musik, bei der man schon beim Zuhören so ein bisschen Kribbeln im Bauch bekommt. Ich persönlich mag Achterbahnen nicht, ich habe Höhenangst, aber die Musik, die kann ich trotzdem spielen. Und hier ist jetzt Ottorino Respighi.

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4: Im Studio Dirk Justes, guten Morgen. Bahnverkehr rollt langsam wieder an. Kolumbien steht in der WM-KO-Runde. Wer mit dem Zug heute Morgen zur Arbeit pendelt, muss sich möglicherweise noch auf Verspätungen und Ausfälle einstellen. Der Bahnfunk zwischen Lokführern und Fahrdienstleitern war am Abend ausgefallen. Die Folge: über 2 Stunden lang ging nichts mehr. Tausende Reisende mussten an Bahnhöfen und in den Zügen ausharren. Mit einem Notfallsystem wurde in der Nacht der Bahnverkehr schrittweise wieder aufgenommen. Was die Störung genau ausgelöst hat, ist noch unklar. Die Hitzewelle lässt das Thermometer in Deutschland weiter steigen. Der Deutsche Wetterdienst erwartet in Teilen des Landes heute bis zu 39 Grad. Das stellt auch Hobbysportler vor Herausforderungen. Die Experten raten, viel trinken und sich mit luftiger Kleidung vor der prallen Sonne schützen. Kolumbien steht bei der Fußball-WM auch vorzeitig in der K.O.-Runde. Die Südamerikaner gewannen gegen die Demokratische Republik Kongo mit 1:0 und holten sich so den 2. Sieg im 2. Spiel. Außerdem spielten Kroatien Panama 1:0, England Ghana 0:0 und Portugal Usbekistan 5:0.
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5: Guten Morgen, starten Sie gut durch in diesen neuen Tag. Mittwoch, der 24. Juni, kurz nach 8. Naja, grüße an dieser Stelle auch mal die Studenten, die lernen müssen, auch die Schüler natürlich. Und ich habe da gleich einen Professor für uns, der kommt aus Augsburg und der hat sich was Besonderes für seine Schüler einfallen lassen, für seine Studenten. Erzähle ich Ihnen nach dem Gitarrenkonzert von Salvador Bacaris.
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ich liebe persönlich die Klarinettenmusik und Sie hoffentlich auch. Dann sind Sie jetzt ja gerade auf Ihre Kosten gekommen. Einen schönen guten Morgen mit Klassikradio und Karl Stamitz und seinem Klarinettenkonzert. Ja, es ist ja kurz nach 8. Und ja, da grüßen wir mal alle, die jetzt auch wieder mit dem Lernen anfangen, in der Schule, in der Uni, Berufsschulen natürlich, und kann natürlich manchmal ziemlich trocken sein. Lernen war jetzt auch nicht unbedingt meine Stärke, war ein bisschen langweilig, aber ein Professor aus Augsburg hat sich jetzt was Besonderes einfallen lassen. Der verbindet nämlich seine Vorlesung mit Musik und rappt für seine Studierenden, einfach damit das Lernen wieder ein bisschen mehr Spaß macht. Ist doch eine tolle Idee, toller Lehrer. Und es ist ja auch bekannt, dass Musik generell beim Lernen so ein bisschen helfen kann. Deswegen versorgen wir jetzt auch mit feinsten Klängen zum Lernen von Felix Mendelssohn Bartholdy. Hier kommt seine Reformationssinfonie.

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8: Schönen guten Morgen. Ja, bereits um kurz nach 8:30 hat der ein oder andere schon sommerliche Temperaturen, entweder zu Hause oder in der Arbeit. Und da genehmigen wir uns am besten doch jetzt gleich mal einen Eiskaffee, wenn Sie den mixen können. Ansonsten frische Klassik, jetzt von Johann Baptist van Hall, zweiter Satz seiner Symphonie in D-Dur. Guten Morgen.
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Bester Morgen mit seiner Musik, Josef Haydn hier bei Klassikradio. Also falls heute Vormittag bei der Arbeit mal so ein paar Minuten drin sind, wo Sie mal abschalten können, wenn der Chef gerade mal vielleicht nicht vorbeischaut, dann habe ich einen kleinen Tipp für Sie mit dem Google Earth Flugsimulator. Da können Sie nämlich ganz bequem vom Schreibtisch aus die Welt bereisen. Ja, ein toller Flugsimulator, einmal über die Alpen kurz nach New York oder einfach mal so eine kleine Runde über die eigene Heimat drehen. Das kann eben Google Earth mittlerweile. Und da kann man auch mal ein paar Minuten, glaube ich, schon mal schön abschalten. Und Sie umrunden die Welt und wir haben die passende musikalische Begleitung dazu. Wohlfühlklänge jetzt von Jules Massenet. Hier seine wunderschöne Suite, pittoresque.

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2: Im Studio Dirk Justes, guten Morgen. Ursachensuche nach Funkausfall im Zugverkehr. Vorsicht bei Sport in der Hitze. Nach dem Funkausfall bei der Deutschen Bahn läuft die Ursachensuche. In der Nacht konnte für rund 90 Minuten bundesweit kein einziger Zug fahren. Zehntausende Menschen saßen an Bahnhöfen fest. Teilweise mussten Züge auf freier Strecke stoppen. Später konnte dann ein Notfallsystem an den Start gebracht werden. Die Bild-Zeitung berichtet, dass ein fehlerhaftes Software-Update der Grund für die Technikpanne war. Die Hitzewelle hat jetzt ganz Deutschland fest im Griff. Selbst ganz im Norden steigen die Temperaturen heute auf über 30 Grad. Weiter südlich sind auch 40 Grad in Reichweite. Das macht auch Hobbysportlern zu schaffen. Das Training sollte am besten frühmorgens oder abends eingelegt werden, raten die Experten. Kolumbien hat sich bei der Fußball-WM mit einem 1:0 gegen die Demokratische Republik Kongo vorzeitig für die K.O.-Runde qualifiziert. In der Gruppe hat außerdem Portugal 5:0 gegen Usbekistan gewonnen. England gegen Ghana endete 0:0. Panama unterlag Kroatien 0:1.
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3: Ihnen nochmal schönen guten Morgen. Habt einen besonderen Geburtstagsgruß an diesem Mittwochvormittag über unser WhatsApp 0821 50 70 50 70 hat uns Isabel geschrieben. Ihr Sohn Levin wird heute 3 Jahre alt und offenbar gibt es bei Ihnen zu Hause jeden Morgen so einen festen Programmpunkt, nämlich wenn Klassikradio läuft, sagt angeblich Levin, it's Thomas. Ja, lieber Levin, von Herzen wünsche ich dir natürlich alles Gute zum 3. Geburtstag. Wir hoffen, du hast einen wunderbaren Tag und Mozart war ja auch ungefähr in deinem Alter, als er angefangen hat, sich für Musik zu begeistern. Also wer weiß, vielleicht grüßen wir heute alle zukünftigen Musiker, Dirigenten, Musikliebhaber. Also herzlichen Glückwunsch, schöne Geburtstag und ich gratuliere natürlich jetzt mit Mozart und Alla Turca. Und davor hören wir Ronald Binch mit der Elisabeth-Serenade.
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Arabisch. Mozart, das war das Alaturka am Vormittag hier bei Klassikradio. Ich schätze mal, wer heute Morgen mit der Bahn unterwegs war, da brauchte möglicherweise ein bisschen mehr Geduld als sonst. Ja, nach dem Ausfall des digitalen Bahnfunks gestern, totales Chaos, kam es heute auch noch teilweise zu Verspätungen, Zugausfällen und entsprechend volleren Zügen. Ich war heute Morgen auch so ein bisschen verspätet und ich finde, da ist der erste Kaffee am Morgen noch wichtiger als sonst. Wir hoffen jedenfalls, dass Sie gut angekommen sind und falls nicht, sorgen wir jetzt wenigstens hier bei Klassikradio für einen pünktlichen Start in diesen Vormittag und natürlich das mit bester Klassik von Verdi und von Johann Sebastian Bach.

La Traviata von Verdi hier bei Klassik Radio. Das verbindet uns auch heute mal wieder. Wir sind auch heute wieder gemeinsam unter dieser Hitzeglocke. Meteorologen sprechen ja von einem Omega-Hoch, weil die Luftströmungen auf der Wetterkarte tatsächlich aussehen wie der griechische Buchstabe Omega. Und in Teilen Frankreichs, Spaniens werden hier wirklich Temperaturen über 40 Grad gemessen, vereinzelt sogar noch weit drüber. Und trösten wir uns, irgendwann mal setzt sich auch diese Hitzeglocke wieder in Bewegung und dann wird es ein bisschen frischer im Juni. Und bis dahin heißt es dann viel trinken, Schatten suchen und natürlich auch einen kühlen Kopf bewahren. Machen wir jetzt mit der Musik hier bei Klassik Radio von Michael Hoppe. Und hier kommt Edward Grieg mit dem Klavierkonzert in A-Moll. Zweiter Satz.

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6: Und immer wieder kleine Pausen einlegen, ganz wichtig bei den Temperaturen, die wir momentan haben. Und ich würde vorschlagen, da legen wir jetzt mal eine Pause ein, zumindest musikalisch mit Händel, seine Feuerwerksmusik. Und wir wünschen einen schönen Vormittag mit dem Suave von Schule aus La Boheme von Puccini.
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Händel und seiner Feuerwerksmusik. Das war der vierte Satz. Unterscheiden sich mal wieder die Geister in der Klassikwelt bis heute. Also darf man zwischen den Sätzen klatschen oder nicht? Also beim Konzert des Stuttgarter Symphonieorchester, da gab es jetzt aktuell nach dem ersten Satz von Dvořáks berühmter Symphonie aus der Neuen Welt spontanen Applaus. Der Dirigent aber, da fand das nicht so gut, machte anschließend mit einer klaren Geste deutlich, bitte erst am Ende der Symphonie mehr oder minder oder der Symphonie aus der Neuen Welt applaudieren. Und auf der anderen Seite muss man natürlich sehen, zu Zeiten von Mozart, Beethoven war Applaus zwischen den Sätzen vollkommen normal. Also wenn ein Satz besonders gut ankam, wurde sogar gejubelt oder eine Wiederholung verlangt. Die heutige Konzertetikette, die entstand erst deutlich später. Wie sehen Sie denn das? Also sollte man die Begeisterung sofort zeigen dürfen, wenn einen die Musik mitreißt, oder gehört es zur Spannung eines Konzerts bis zum letzten Ton zu warten? Sagen Sie uns gerne mal die Meinung. Ganz einfach per WhatsApp-Sprachnachricht an 0821 50 70 50 70. Ich gebe zu, ich bin ja das Team sofort klatschen. Aber das nur an dieser Stelle bemerkt, man muss es ja nicht genauso sehen. Und das ist Beethoven, können Sie jetzt schon applaudieren. Hier kommt seine Elise.

0: Meditation von Jules Massenet hier bei Klassikradio. Heute machen wir es, wie es das Wetter eigentlich von uns verlangt. Alles ein bisschen langsamer. Keine Hektik, würde ich vorschlagen, keine Eile. Einfach mal so einen Gang zurückschalten. Und Studien zeigen, dass wir bei großer Hitze tatsächlich ja langsamer werden. Unser Körper spart dann plötzlich Energie und schaltet automatisch einen Gang zurück. Ist ja gut so. Und was machen Sie so bei der Hitze?
1: Schwimmen gehen eigentlich. Oder in den Laden reingehen, wo Klima ist. Ansonsten aushalten einfach, weil was anderes geht eigentlich gar nicht.
2: Viel trinken und im Schatten bleiben.
3: Wasser auf Hals und Stirn und alles nass machen.
4: Ich gehe gerne an den See und ja, damit verbringe ich Zeit da.
5: Was Kaltes trinken. Ja, versuchen Sie einfach mit so Wassersprays oder vielleicht so mal abzuspritzen oder so.
0: Das sind ja schon mal ein paar Tipps gewesen. Und musikalisch unterstützen wir das jetzt auch mit einem Komponisten, der es versteht, Ruhe und Weite in die Klänge zu verwandeln, wie ich finde. Nämlich das Palladio von Carl Jenkins. Musik jetzt auch wieder an diesem heißen Tag zum Durchatmen und ein bisschen zur Erholung.

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0: Media-Kommission stellt Ergebnisse vor. Nach dem Funkausfall bei der Deutschen Bahn läuft die Ursachensuche. In der Nacht konnte für rund 90 Minuten bundesweit kein einziger Zug fahren. Zehntausende Menschen saßen an Bahnhöfen fest. Die Bild-Zeitung berichtet, dass ein fehlerhaftes Software-Update der Grund war. Kommt ein Social-Media-Verbot für Kinder unter 16 Jahren? Eine Kommission der Bundesregierung stellt heute ihre Empfehlungen zu TikTok, Instagram und Co. dazu vor. Mehrere Institutionen lehnen ein pauschales Verbot aber ab, darunter der Ethikrat. Er fordert ein umfassendes Schutzkonzept. Anbieter sollen stärker in die Pflicht genommen werden, genauso wie Eltern. Sie sollten mehr auf die Bildschirmzeit ihrer Kinder achten. Kolumbien steht bei der Fußball-WM auch vorzeitig in der K.O.-Runde. Die Südamerikaner gewannen gegen die Demokratische Republik Kongo mit 1:0 und holten sich so den zweiten Sieg im zweiten Spiel. Außerdem spielten Kroatien Panama 1:0, England Ghana 0:0 und Portugal Usbekistan 5:0.
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2: Ja, das wissen wir. Eine Oktave hat 12 Töne, aber es gibt einen, der hat viel mehr Töne dazu komponiert. Und den werden wir Ihnen vorstellen. Der Mann, der feiert nämlich heute Geburtstag. Aber jetzt erstmal für diesen Vormittag Genuss pur, Franz Schubert. Und hier kommt Edward Elgar mit In Moonlight.
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Suite in B-Dur war das von Franz Schubert hier bei Klassikradio. Heute an diesem Mittwoch, dem 24. Juni, hätte ein Mann Geburtstag, der die Musikwelt damals wirklich auf den Kopf gestellt hat. Harry Partsch. Während andere Komponisten ja mit den üblichen 12 Tönen eine Oktave zufrieden waren, fragte sich Partsch, warum eigentlich nur 12? Und seine Antwort war total radikal. Er entwickelte so ein ganz eigenes Tonsystem mit 43 Tönen pro Oktave. Und weil es dafür natürlich keine Instrumente gab, hat er die ganz einfach selber gebaut. Also so monumentale Harfen und sogar Schlaginstrumente aus umgebauten Glasschalen. Und Partsch war überzeugt, dass Musik immer wieder Neuland betreten muss. Und vielleicht liegt darin auch so seine Faszination. Er hat eben nicht nur neue Musik geschrieben, sondern eben auch zugleich eine ganz neue Klangwelt erfunden. Ein echter Revolutionär, heute geboren. Wir aber hören jetzt Musik hier bei Klassikradio nicht mit 43 Tönen pro Oktave, aber auch mit jeder Menge Fantasie, nämlich Christoph Willibald Gluck, Reigen seliger Geister.

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Grenzlands war das von Johan Halvorsen an diesem Mittwochvormittag. Wenn man über die ganz großen Cellisten unserer Zeit spricht, dann führt an ihm, wie ich finde, kein Weg vorbei, nämlich Jojo Ma. Seine Konzerte sind in kürzester Zeit immer wieder ausverkauft. Er tritt mit den größten Orchestern der Welt auf und jetzt im Sommer ist er auch wieder unterwegs mit dem West Eastern Divan Orchester in ganz Europa. Er hat 20 Grammys gewonnen, das ist ja der Musik-Oscar. Und auch ganz wesentlich, er kehrt immer wieder zu einem Komponisten zurück und das ist Johann Sebastian Bach. Die Cellosuiten von Bach hat er mehrfach neu eingespielt und für ihn sind sie sowas wie, ja kann man sagen, wie so ein musikalischer Kompass. Sei Lob und Preis mit Ehren, hören wir von ihm. Musik, die seit Jahrhunderten Menschen berührt und durch sein Cello ganz besonders zu leuchten beginnt. Hier bei Klassikradio.

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9: Ist schon wieder passiert. Es ist zwar gerade erst 10:30, aber ich habe schon die Klimaanlage wieder angemacht. So heiß ist es. Also ich hoffe, Sie leiden nicht allzu sehr unter der Hitze. Ansonsten alles ein bisschen langsamer machen, haben wir schon besprochen miteinander, und unsere Musik genießen. Steve Hackett haben wir dabei und Johann Christian Bach, jetzt mit seiner Sinfonie in B-Dur.
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Una Furtiva Lagrima von Donizetti war das hier bei Klassik Radio. Haben Sie vielleicht schon mitbekommen, die Musikwelt, die freut sich ja gerade so über eine kleine Sensation in Paris. Da wurden jetzt 7 bislang unbekannte Stücke von Mozart erstmals aufgeführt. Entdeckt wurde das Manuskript erst vor wenigen Monaten in der französischen Nationalbibliothek. Und das Besondere ist nicht nur die Musik, nein, die Noten, die zeigen Mozart nicht nur als gefeierten Superstar, sondern auch als Lehrer. Diese Stücke entstanden wahrscheinlich während seines Unterrichts mit einer jungen Harfenistin in Paris. Und die war zwar hochbegabt, brachte Mozart aber wirklich zur Verzweiflung in einem Brief, da schrieb er über seine Schülerin, sie habe ein unglaubliches Gedächtnis, aber sie sei auch von Herzen faul. Ja, fast 250 Jahre später hören wir also nicht nur neue Mozart-Musik, sondern bekommen da auch so einen kleinen Einblick in seinen Alltag. Ist doch faszinierend. Selbst bei einem Komponisten, von dem wir glauben, schon alles zu kennen, tauchen immer wieder so ganz neue Schätze auf. Und die hier, die hat er auch in Paris komponiert, die Symphonie Nummer 31. Hören wir den zweiten Satz.

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8: Heute definitiv, wer kann die Hitze meiden? Und besonderer Gruß geht da gleich mal am Vormittag raus an alle, die trotzdem draußen arbeiten müssen. Baustellen, Landwirtschaft, bei Lieferdienst, im Handwerk und so weiter. Also wir denken an Sie und wünschen, dass Sie halbwegs gut durch diesen heißen Tag kommen. Jetzt mit der Musik von Johann Wenzel Anton Stamens und seine Sinfonia Pastorale. Und hier kommt die Valse Romantik. Das ist ja auch so ein bisschen erfrischende Musik jetzt von Jean Sibelius.
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Johann Wenzel Anton Stamitzer vor Wettergeber Klassik Radio, seine Sinfonia Pastorale. Und das ist schön, die Preisträger des diesjährigen Opus Klassik 2026 stehen fest. Das ist ja so der Klassik-Oscar sozusagen, der in Deutschland verliehen wird. Und die Liste kann sich wirklich sehen lassen, wie ich finde. Mit dabei unter anderem Jonas Kaufmann, Anna Lucia Richter, Filmkomponist Hans Zimmer dabei. Jonas Kaufmann übrigens wurde gemeinsam mit dem Pianisten Helmut Deutsch für ihr Album Doppelgänger ausgezeichnet. Ein Projekt mit Liedern von Schubert, von Schumann, das ihm, wie er selber gesagt hat, besonders am Herzen gelegen ist. Und Hans Zimmer, ja, na, das wissen wir, seine Klangwelten haben nicht nur Hollywood geprägt. Viele seiner Soundtracks werden ja inzwischen sogar in klassischen Konzertsälen aufgeführt. Auch wir in diesem Jahr bei Klassik Radio Live im Konzert werden bestimmt wieder Hans Zimmer dabei haben. Aber das zeigt mal wieder mit dem Opus 2026, wie fließend mittlerweile die Grenzen heute sind. Also große Musik bleibt einfach große Musik, egal ob sie für die Opernbühne, den Konzertsaal oder ganz einfach für die Kinoleinwand geschrieben wurde. Und hier ist der Opus-Preisträger 2026. Hier ist Jonas Kaufmann mit dem Nessun Dorma.

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Romanze für Violin und Orchester, The Lark-Ascending von Ralph Vaughan Williams. Kann es noch romantischer werden? Ja, es kann noch romantischer werden an diesem Mittwochvormittag, wie ich finde. Ja, opernromantisch wäre nämlich jetzt einer der schönsten Momente aus La Bohème hier bei Klassikradio, als Puccini die Oper geschrieben hat. Da legte er ganz großen Wert auf wirklich echte Gefühle. Der hat mal gesagt, das Publikum müsse lachen, weinen und mit den Figuren ganz einfach mitfühlen. Und genau deshalb gehört La Bohème für mich bis heute zu den schönsten, meistgespielten Opern der Welt. Und wenn diese Noten hier erklingen, dann versteht man sofort, warum. Hier ist das Soave Fanciulla aus La Bohème von Puccini.

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11: Ihnen einen sonnigen Vormittag und das wär's doch jetzt zur Abkühlung. Ganz einfach einen schönen Sprung ins kalte Nass, Freibad oder Badesee. Ein bisschen davon träumen dürfen wir. Und ich habe den Herbst von Vivaldi für Sie. Und jetzt erstmal genießen wir Edvard Grieg. Hier kommt seine Pullback-Suite, der erste Satz.
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Das war der Herbst von Vivaldi. Ich vermute bei den Temperaturen, dass sich auch der eine oder andere gedacht, ach, so ein schöner Herbsttag hätte ich jetzt auch was für sich. Also an den Temperaturen können wir natürlich nichts ändern, aber ich hätte da die nächste musikalische Erfrischung für Sie an diesem Mittwochvormittag, nämlich Haydn. Haydn wird ja oft als Vater der Symphonie bezeichnet. Er hat mehr als 100 Symphonien geschrieben und damit ja eine Musikform geprägt, die dann eben auch von Mozart und Beethoven zur Perfektion geführt wurde. Genießen wir also jetzt die Symphonie Nummer 2.

Ganze aus Die Hornisse von Dmitri Schostakowitsch. Wunderschön hier bei Klassikradio. Großes Kino muss ja nicht immer im Kino stattfinden, das wissen wir. Und Sie kennen wahrscheinlich auch den Thriller Da Vinci Code. Da geht es ja so um geheime Botschaften, rätselhafte Symbole, eine Jagd quer durch Europa. Eigentlich Stoff für die Leinwand, das wissen wir, wurde ja auch verfilmt. Und dieser Bestseller wird jetzt auch auf der Freilichtbühne der Luisenburg-Festspiele gespielt. Mitten in den Felsen des Fichtelgebirges. Die Luisenburg-Festspiele sind ja die ältesten Freilichttheaterfestspiele Deutschlands. Gespielt wird dort seit dem 19. Jahrhundert unter freiem Himmel vor einer Naturkulisse, die fast spektakulärer ist als manches Bühnenbild. Und einige der berühmten Rätsel aus dem Roman werden ja nicht nur gesprochen, sondern getanzt, gesungen und mit der Musik erzählt. Und das ist ja das Schöne, die guten Geschichten, die funktionieren eigentlich immer überall. Also im Buch, im Film und jetzt eben auch unter dem Sternenhimmel auf der Naturbühne. Bin mal gespannt, was da so alles geboten wird. Und ich habe jetzt auch großes Kino eben für unsere Ohren, eben den Da Vinci Code. Filmmusik von Hans Zimmer, hier bei Klassikradio.

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15: Ja, währenddessen die WM ja weiterläuft und wir haben ja unser Spiel, die Deutschen, dann morgen. Und wie das ausgehen wird, man könnte ja vielleicht die KI fragen. Also das ist momentan ein großer Trend, aber wie wahrscheinlich kann die KI das ausrechnen, wie ein Spiel eventuell enden wird? Da werden wir gleich mal die Wissenschaft fragen. Jetzt erstmal Edward Elgar, Salut d'amour. Und hier kommt die herrliche Pastoral von Lars-Erik Larsson.
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Sir Lüdemur von Edward Elgar. Kann ich mir gut vorstellen, dass heute in der Arbeit oder auch zu Hause unter Freunden fleißig getippt wird, wie geht das Spiel morgen der deutschen Nationalmannschaft aus. Früher hatten wir ja immer diese tierischen WM-Orakel, wissen Sie noch, ne? Oder gab es diesen Tintenfisch und Hunde und dergleichen. Heute haben wir künstliche Intelligenz. Also zur Fußball-Weltmeisterschaft liefern sich derzeit die ganz großen KI-Systeme einen eigenen Wettbewerb, kann man sagen. Wer kann die Spielergebnisse am besten vorhersagen? Einige KIs lagen bei den ersten Spielen tatsächlich richtig, aber bevor wir jetzt alle unseren Wettschein vom Chatbot ausfüllen lassen, also die Trefferquote, heißt es, liegt insgesamt nur bei 60%. Warum? Ja, weil Fußball eben Fußball bleibt. Also künstliche Intelligenz kann Wahrscheinlichkeiten berechnen, aber eben keine Überraschungen, keine Wunder vorhersagen. Es bleibt also genügend Platz für Überraschungen und für Sensationen nach wie vor bei der Fußball-Weltmeisterschaft. Und ohne KI tippe ich ein 4:1 morgen für die deutsche Nationalmannschaft.

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welche Klinge? Gitarrenklinge. Das Konzert für 4 Gitarren von Vivaldi hier bei Klassikradio. Und Sie wissen ja, wir spielen immer das Beste der Klassik. Und dann gibt es ja noch diese Stücke, die selbst unter den Klassik-Hits nochmal herausragen und die Melodien, die man so nach ganz wenigen Sekunden sofort erkennt und nie wieder vergisst. Und so ein Highlight kommt jetzt am Mittag hier bei Klassikradio, nämlich Tschaikowski und sein Schwansee. Erst Jahre nach seinem Tod wurde ja Schwansee zu einem der berühmtesten Ballette der Welt. Heute gehört die Musik natürlich zu den bekanntesten Melodien der klassischen Musik überhaupt. Große Gefühle, große Melodien und so ein richtiger Gänsehautmoment, wenn man es hört, das Thema aus dem Schwansee.

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8: Ja, falls Sie gerade im Büro, im Auto, zu Hause sitzen und denken, puh, ist das warm? Keine Sorge, Sie sind damit nicht alleine. Und wir liefern Ihnen zumindest die passende Abkühlung für die Seele. Tut gut, die Klänge von Alberto Giurioli und von Carles Baguer.
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0: Das Rising Above war das von Alberto Giurioli. Das sind unsere New Classics an diesem Mittwochmittag hier bei Classic Radio. Ja, und heute darf bei Classic Radio ein bisschen diskutiert werden. Also darf man zwischen den Sätzen klatschen oder nicht beim Konzert der Stuttgarter Symphoniker? Da gab es nach dem ersten Satz von Dvoraks berühmte Symphonie aus der Neuen Welt spontanen Applaus vom Publikum. Der Dirigent aber machte anschließend mit einer klaren Geste deutlich, bitte, bitte erst am Ende klatschen. Wie sehen Sie das? Sollte man die Begeisterung sofort zeigen dürfen, wenn einen die Musik so richtig mitreißt, oder gehört es zur Spannung eines Konzertes, bis zum letzten Ton zu warten? Sie können nach wie vor uns Ihre Meinung sagen, ganz einfach per WhatsApp-Sprachnachricht unter der 0821 50 70 50 70. Und Klassikradiohörer Wolfgang aus Nauen in Brandenburg, der ist klar dagegen.
1: Das Klatschen zwischen den Sätzen finde ich nicht so schön. Ich denke, das ist eine Pause, die durchaus Gelegenheit gibt, nochmal durchzuatmen, nachzudenken und sich auf den nächsten Satz vorzubereiten. Und ich denke, die Pause ist vom Komponisten auch gewollt. Auch am Ende eines Konzerts bin ich nicht der Meinung, dass man sofort bei der letzten Note in Jubel ausbrechen muss, sondern dass man diese eine Sekunde einfach mal warten muss, durchatmen und dann anfängt zu klatschen.
0: Und wie ist Ihre Meinung? 0821 50 70 50 70. Jetzt müssen wir auch nicht applaudieren. Jetzt kommt ein Mozart mit dem Violinkonzert Nummer 2, der dritte Satz.

Ja, vielleicht auch das Richtige gegen diese Hitze. Das war aus Spanien die Musik Cadiz von Isaac Albinis hier bei Klassik Radio. Und jetzt habe ich eine Kombination am Mittag für Sie, die ihresgleichen wirklich sucht. Wenn sich Joshua Bell und die Academy of St. Martin in the Fields zusammentun, dann darf man sich wirklich immer auf eine musikalische Sternstunde freuen. Joshua Bell, ich weiß nicht, ob Sie es wussten, der spielt auf einer Stradivari aus dem Jahre 1713, die zu den wertvollsten Geigen der Welt gehört. Und ihr Klang ist über 300 Jahre alt, aber trotzdem immer so frisch und klar. Bis heute noch. Und diese Mischung aus Virtuosität, Eleganz und Gefühl, das hören wir jetzt. Joshua Bell, hier bei Klassik Radio, die Academy of St. Martin in the Fields. Gemeinsam spielen sie das Puer Timiro.

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10: Hier kommt Erfrischungsnachschub. Musik von Antonio Vivaldi. Ich habe Beethoven dabei mit seiner stürmischen 7. Sinfonie und davor das herrliche Klavierkonzert. Der 2. Satz von Robert Schumann.
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Sinfonie Nummer 7, der zweite Satz von Ludwig van Beethoven. An diesem Mittag wollen wir auch noch einen Glückwunsch versenden, nämlich an Herbert Grönemeyer. Der Musiker erhält den diesjährigen Deutschen Nationalpreis für sein Engagement. Mit dem Preis werden jedes Jahr Menschen, Organisationen geehrt, die sich eben für Demokratie, Zusammenhalt und eine offene Gesellschaft einsetzen. Und die Jury, die würdigt neben seinem gesellschaftlichen Einsatz ausdrücklich auch seine außergewöhnliche künstlerische Leistung. Ja, er hat nicht nur Hits geschrieben, sondern auch immer wieder Haltung gezeigt, der Herbert Grönemeyer. Glückwunsch für diesen Titel.

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Aufhüllungen des Gesanges von Felix Mendelssohn Bartholdy. Davor haben wir das Concerto Grosso Nummer 11, den zweiten Satz von Antonio Vivaldi gehört. An diesem heißen Mittwoch gönnen wir uns eine weitere kleine musikalische Erfrischung, würde ich vorschlagen. Nicht aus dem Kühlschrank, aber aus England. Der May-Song von Edward Elgar. Viele seiner Werke entstanden ja bei langen Wanderungen durch die englische Landschaft. Also tauschen wir ganz einfach jetzt für die nächsten Minuten die 30 Grad gegen einen frischen Frühlingsmorgen ein. Frühlingsmorgen mit Edward Elgar, der May-Song. So eine kleine Brise Mai an einem heißen Sommertag.

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6: Ja, die erste Hälfte der heutigen Hitzeschlacht haben wir ja schon mal gewonnen. Zweite Hälfte kriegen wir auch noch in den Griff und dann kommt der Feierabend. Und was dann kommt, ja, das sage ich Ihnen gleich, aber jetzt erstmal die Musik von Christoph Willibald Gluck, seine Jaconne. Und hier kommen die Pictures.
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0: Christoph Willibald Gluck und seine Jacon aus Armide war das hier bei Klassik Radio. Ja, noch tobt die Hitze und wir müssen dann noch ein bisschen durchhalten, die nächsten Stunden noch. Aber irgendwann mal kommt der Feierabend, dann wird es zumindest ein bisschen frischer. Können wir uns eine kalte Dusche oder vielleicht auch ein Erfrischungsgetränk gönnen. Und dazu unser Startenor Rolando Villazón. Was gibt's heute?
1: Hallihallo, liebe Zuhörerinnen und Zuhörer, Mitte dieser Woche. Und heute erzähle ich euch ab 19 Uhr, warum Georg Friedrich Händel eine Witwe mit Geld ausgeholfen hat. Es gibt einen sehr schönen Grund. Und noch dazu gibt es natürlich immer wunderbare Musik. Und ein paar von euren Fragen werde ich auch antworten. Also, wir treffen uns 19 Uhr, Klassik Radio Furioso.
0: Ja, und danach kann ja nichts mehr anderes kommen. Und wir wünschen Ihnen jetzt noch Durchhaltevermögen für diesen heißen Tag. Gleich kommt meine Kollegin Alexandra Berger mit erfrischender Klassik für Sie. Und die habe ich auch noch bis zu. Vor zwei habe ich jetzt die Academy of St. Martin in the Fields mit Reinaldo Ahn und Acloris. Und hier kommt Josef Wölfel mit dem Klavierkonzert Nummer 4. Also halten Sie durch und morgen früh um 7 Uhr ist es ein bisschen frischer und dann mache ich Sie dann wieder ein bisschen wach.

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11: Ja, schönen Nachmittag. Die Bewegungen auch heute wieder einfach so ein bisschen langsamer. Ich habe eine tolle Nachricht aus der Schweiz bekommen von Vera Zimmermann an die WhatsApp 0821 50 70 50 70. Sie hat geschrieben, sie zeigt sich solidarisch mit allen, die keine Klimaanlage haben. Und was sie bei der Hitze macht, das erzähle ich Ihnen in gut 10 Minuten. Wünschen schönen Nachmittag jetzt mit Antonin Dvorak und hier ist die Streicherserenade in E-Dur.
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Das wunderbare Claire de Lune von Claude Debussy hier bei Klassik Radio am Mittwochnachmittag und einem weiteren heißen Sommertag. Ganz, ganz liebe Grüße an alle, die jetzt nicht in klimatisierten Räumen arbeiten. Ich habe mir im Studio übrigens auch meine Klimaanlage ausgemacht, um sie alle auch so ein bisschen mehr zu fühlen. Und es kam eine schöne Nachricht rein an die 0821 50 70 50 70 von Vera Zimmermann. Sie schreibt: Hallo Alexandra Berger, ich habe den See direkt vor der Nase, 12 Meter, aber aus Solidarität mit Menschen, die dieses Privileg nicht haben, bügle ich Wäsche, einfach mit Blick auf den See. Kühle Grüße vom Zugersee aus der Schweiz. Ja, schöne Grüße zurück. Und das ist toll. Also bügeln, da ist mir gefühlt ja ohnehin wahrscheinlich auch so wie in einer Saunalandschaft. Was sind denn Ihre ultimativen Tipps, um so ein bisschen kühler zu bekommen? Man hat gefühlt ja irgendwie alles schon gelesen. Viel trinken, lüften, nur nachts, tagsüber die Rollos hoch. Ja, ja, alles klar. Aber vielleicht gibt es noch irgendeinen tollen Geheimtipp. Dann lassen Sie es uns wissen. Die 0821 50 70 50 70. Und hier kommen kühle, coole Grüße für den Nachmittag.

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Schönen Mittwoch, das war das Pas de Quatre aus dem Dornröschen-Ballett mit der Musik von Peter Tschaikowski. Und mit diesen federleichten Klängen geht es durch diesen 24. Juni. Musik zum Wohlfühlen und Entspannen hier bei uns bei Klassik Radio. Und der nächste steht in den Startlöchern von Johann Friedrich Fasch, die Ouvertüren-Suite.

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11: Ja, klatschen oder nicht klatschen, das ist hier die Frage, die heutige Frage. Hintergrund ist der Auftritt des Stuttgarter Symphonieorchesters. Das Publikum war so begeistert nach dem ersten Satz, dass es sofort losgeklatscht hat, was dem Dirigenten jetzt gar nicht gefallen hat. Also man konnte es in seiner Körpersprache sehen, dass man das doch bitteschön nach dem Konzert macht. Wie sehen Sie das denn? Schreiben Sie uns gerne mal eine Sprachnachricht, können Sie auch schicken an die 0821 5070 5070. Bin gespannt auf Ihre Meinungen. Und jetzt gibt es Jörn Baptist von Haal um kurz nach 14:30 mit der Sinfonie in G-Moll.
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sind die New Classics. Von und mit Alexis French, Dreamland war das, gespielt vom Royal Liverpool Philharmonic Orchestra hier bei Classic Radio. Und wenn die spielen, dann gibt es immer Standing Ovation, also zu Recht. Aber die Frage der Frage an diesem Mittwoch, klatschen oder nicht im Klassikkonzert, beziehungsweise wann? Beim Konzert des Stuttgarter Symphonieorchesters gab es nämlich nach dem ersten Satz von Dvořáks aus der Neuen Welt spontan Applaus. Der Dirigent machte anschließend mit einer klaren Geste deutlich, bitte erst am Ende klatschen. Also ich persönlich bin Team sofort klatschen. Allein dadurch, finde ich, entsteht auch so eine schöne Energie während eines Konzerts, dass sich dann irgendwie auch trägt. Ja, und wie sehen Sie denn das? Schreiben Sie uns gerne mal eine WhatsApp-Sprachnachricht, können Sie auch schicken. Und Carsten Lorf hat geschrieben, ich bin für sofortiges Klatschen und Jubeln. Bis zum letzten Ton zu warten oder erst auf Zeichen des Dirigenten zu klatschen, fühlt sich für mich steif und künstlich an. Das gehört in den Bereich ernste Musik. Für mich ist die Klassik genauso unterhaltend wie andere Musik. Überhaupt sollten Klassikkonzerte heute viel lockerer werden. Ein schönes Beispiel sind die Videos des dänischen Nationalorchesters zum Thema Western. Herzliche Grüße, Carsten Lorf. Ja, vielen Dank für Ihre Meinung. Können uns sich jederzeit bei uns melden. Die 0821 50 70 50 70.

Wundervolle Klassik von Max Reger, das war Variation und Fuge über ein Thema von Mozart. Hier ist Klassikradio, schönen Mittwochnachmittag. Ich hoffe, Sie haben irgendwie was Kühles um sich herum oder wir kühlen uns jetzt einfach mal ein bisschen runter mit der passenden Klassik. Wir tun unser Bestes, sind bei Ihnen hier mit Johann Sebastian Bach und Wachet auf, ruft uns die Stimme.

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12: So, und rein geht's in den Nachmittag. Kurz nach 3 haben wir es vielleicht Sie vor einem kühlen Getränk oder aber auch einem warmen Minztee. Das ist so mein kleiner Tipp. Was sind denn Ihre Hitzetipps oder eigentlich die Tipps, mit denen man sich so ein bisschen runterkühlt? Können Sie mir gerne mal schreiben an die 0821 50 70 50 70 oder ganz schnell eine WhatsApp-App, nicht Nachricht schicken. Und wir sind bei Ihnen. Kühlen so ein bisschen auch ab, gemeinsam mit wunderschöner Klassik. Georg Friedrich Händels Ombra Mai Fu habe ich gleich mit dabei und hier ist Rossini, die Ouvertüre aus der Barbier von Sevilla.
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Haydns Sinfonie Nummer 79 war das hier bei Klassik Radio an diesem Mittwochnachmittag. Ja, wir sind mittendrin im Sommer, 24. Juni. Und Sie können sich ja mal gedanklich 10 cm Neuschnee vorstellen. Zimtduft, eine heiße Schoki und Plätzchen. Also das könnte vielleicht so ein bisschen zum Runterkühlen helfen. Aber zum anderen ist auch heute in 6 Monaten Heiligabend. Ich wollte es nur mal kurz erwähnt haben. Wir sind an Ihrer Seite. Gemeinsam geht's durch diesen heißen Mittwochnachmittag mit der schönsten Filmmusik, den New Classics und den großen Meistern der Klassik. Und wir haben eine Nachricht bekommen von Ralf Pfeiffer. Er schreibt: herzliche Grüße aus Halle an der Saale von Ralf. Ich bin jedes Mal stolz wie Bolle, wenn ich als Hallenser Händel hören darf. Liebe Grüße aus Halle und naja, was soll man da noch sagen. Wir haben Georg Friedrich Händel jetzt mit dabei, mit wunderschönen Klängen aus der Oper Serse Ombra Mai Fu, gespielt von Hornist Felix Gläser.

0: Klassikradio mit der Zwischenaktmusik Nummer 3 aus Rosamunde von Franz Schubert. Gemeinsam geht's entspannt durch diesen Mittwochnachmittag, der heiß ist und es wird noch heißer, Temperaturen um die 33 Grad. Am Wochenende wird es noch ein Tick wärmer und Ihr Tipp, um cool zu bleiben, können Sie mir jederzeit schreiben oder eine Sprachnachricht schicken an die 0821 50 70 50 70 Arthur Uhl aus Würzburg.
1: In luftiger Kleidung heißen Tee trinken, dann gibt der Körper die überschüssige Hitze nach außen ab und kühlt ab.
0: So, jetzt haben wir es alle gehört. Sofort einen heißen Tee kochen und luftige Kleidung, gut bei den Herren der Schöpfung, ist ein bisschen schwierig. Aber die Damen sind eindeutig im Sommer ein bisschen auf der besseren Seite mit den langen Kleidern und den Röcken. Wir sind bei Ihnen. Begleiten Sie mit cooler Klassik gleich von Roberto Cacciapalia. Und hier ist Dimitri Kabelewski.

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13: Ja, und ich nehme Sie gleich mit in den kühlen Kinosaal. Das hat natürlich mit Filmmusik zu tun von Debbie Wiseman. Habe ich mit dabei in gut einer Viertelstunde. Und wir sprechen mit unserem Superstar und Trompeter Till Brönner. Ab 20 Uhr hat er freitags immer seine geniale Show. Und da blicken wir schon mal so ein bisschen voraus, was wir am Freitag alles Schönes erwarten können. Und für Sie jetzt einen hoffentlich kühlen Nachmittag, kurz nach 3:30 haben wir es. Hier ist die Cabrio Suite von Peter Warlock.
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0: ganz große, gigantische Klänge. Hier bei Klassikradio Antonio Vivaldis Concerto Grosso Nummer 11. Der erste Satz war das um 20 Minuten vor 4. So, Mittwochnachmittag, 24. Juni. 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

Das ist die musikalische Hängematte im Schatten. Camille Saint-Saëns, Mon corps souffre à ta voix, hier bei Klassik Radio in der Cello-Version mit Julian Lloyd Webber, der Star-Cellist. Ja, einen schönen Nachmittag. 3:50 haben wir's. Rein geht's in einen heißen, weiteren heißen Nachmittag. Und gedanklich würde ich sie einfach mal mit in den kühlen Kinosaal nehmen mit der Filmmusik von Debbie Wiseman und die Filmmusik aus der Verfilmung Oscar Wilde.

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10: Im Studio Silas Quiring. Guten Tag. Experten raten von pauschalem Social-Media-Verbot für Jugendliche ab. Europa schwitzt weiter. Experten sind für ein weniger striktes Verbot von Insta, TikTok und Co. für Kinder und Jugendliche. Die vom Familienministerium eingesetzte Kommission schlägt ein Mindestalter von 13 Jahren für Social-Media-Accounts vor oder eine Beschränkung für einzelne Dienste, je nach Risiko. Weitere Vorschläge: In Schulen sollen Smartphones so gut wie nicht mehr privat genutzt werden dürfen. Außerdem sollen Eltern bei der digitalen Erziehung stärker in die Pflicht genommen werden. Europa schwitzt weiter. Wohl über 100 Millionen Menschen sehen heute 35 Grad und mehr auf ihren Thermometern. Fast überall in Deutschland gelten Hitzewarnungen des Deutschen Wetterdienstes. Auch in Frankreich herrscht fast im ganzen Land Hitzealarm. In den kommenden Tagen wird's wohl noch heißer. In Berlin und Frankfurt laufen Razzien wegen eines versuchten Angriffs auf die deutsche Gasversorgung. Es geht um die frühere Gazprom-Tochter Germania. Die sollte vor ein paar Jahren aufgelöst werden, möglicherweise mit dem Ziel, der deutschen Gasversorgung zu schaden. Gegen einen Russen wird wegen versuchter Sabotage ermittelt.
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11: Ja, einen schönen Nachmittag wünsche ich Ihnen. Die Frage der Fragen heute: Klatschen oder nicht klatschen im Konzert? Wann ist der richtige Moment? Also beim Konzert des Stuttgarter Symphonieorchesters gab es nach dem ersten Satz von Dvoraks aus der Neuen Welt spontan Applaus. Der Dirigent fand das nicht so toll, hatte ja eher so mit einer Geste gemeint, erst bis zum Schluss warten. Und uns interessiert Ihre Meinung gerne an die 0821 50 70 50 70. Sprechen wir nochmal drüber in gut 6 Minuten. Und hier ist Ruff One Williams.
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Ja, bei den derzeitigen Temperaturen über 30 Grad hat man gut und gerne auch das Gefühl, man wäre irgendwo in Frankreich, Spanien oder Italien. Die spanische Romanze war das hier bei Klassikradio um gleich 4:10. Und die große Frage an diesem Mittwochnachmittag, klatschen oder nicht klatschen im Konzert, beziehungsweise wann ist denn der richtige Moment? Unsere heutige Frage, vielen Dank auch für Ihre Antworten an die, oder Ihre Nachrichten vielmehr an die 0821 50 70 50 70. So schreibt zum Beispiel Monika aus Hamburg zum Thema zwischendurch klatschen. Ich empfinde das Klatschen zwischendurch als sehr störend, weil es den Zusammenhang zwischen den einzelnen Sätzen auseinanderreißt und auch die Künstler in der Konzentration stört. Am liebsten hätte ich auch nach dem Konzert einen kurzen Moment der Stille, bevor man klatscht, um das Konzert nachwirken zu lassen, wie ich einmal in einem Buch gelesen habe. Es folgte, was schöner ist als jede Musik, die Stille nach der Musik. Herzliche Grüße aus Hamburg, Monika Haschke. Vielen, vielen Dank. Ja, bin ich zum Teil bei Ihnen. Also ich mag das schon auch, wenn zwischendurch geklatscht ist oder wird. Das hat so eine besondere Energie und ich finde, das trägt auch das Konzert, aber natürlich auch diesen besonderen Moment, wenn mal nicht geklatscht wird, diese Stille auch auszuhalten, ist auch was ganz, ganz Besonderes. Und Magita schreibt, apropos Zwischenklatschen und wann klatschen, ich kann von einer Gelegenheit berichten, wo es auf jeden Fall verkehrt war. Ich saß als Gast eines Chorsängers und unbedarfter Oratorienneuling im Elias-Oratorium. Nach 90 Minuten großer Chor im Text irgendwas mit Wasser fließt. Ah, Happy End. Ich klatsche und bleibe die Einzige. Na, es hat noch mal über eine Stunde gedauert, bis es wirklich zu Ende war. Und man hat mich nie mehr zu einem Oratorium eingeladen. Oh je. Also Magita, ich fühle mit Ihnen, man wünscht sich dann so dieses Loch, in dem man irgendwie verschwinden kann. Herzliche Grüße auch an Sie und vielen, vielen Dank für Ihre Nachrichten. Wann ist der richtige Moment zum Klatschen, Zwischenklatschen, am Ende klatschen? Schreiben Sie es uns gerne. An die 0821 50 70 50 70.

Das war die Baccarol aus Hoffmanns Erzählungen hier bei Klassikradio an diesem Mittwochnachmittag. Also ich werde heute Abend noch nach der Sendung in einen der vielen Bäche in Augsburg springen. So viel ist schon mal sicher. Nicht umsonst ja die Wasserstadt in Augsburg und im Welt-UNESCO-Kulturerbe. Und das passt auch, denn zum heutigen Tag, heute ist ja der Schwimm-eine-Runde-Tag. Also gut, diejenigen, die jetzt vielleicht keinen Bach oder keinen See in der Nähe haben, ich würde das einfach zu Hause mal probieren. Füllen Sie die Badewanne mit kühlem Wasser und dann kann man ja auch so ein paar Schwimmbewegungen machen und sich so ein bisschen abkühlen. 20 nach 4 haben wir es rein in diesen Nachmittag mit wundervollen Klängen Chopins Nocturne. In Cis-Moll haben wir noch dabei und hier ist Jean-Philippe Rameau.

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9: Wir haben es kurz nach 5:30. Kollege Rolando Villason, der huscht hier schon durch die Räume. Er bereitet sich auf seine Sendung vor. Und gleich sprechen wir über die großen Herausforderungen eines Tenors. Also abgesehen von der aktuellen Hitze. Diese Frage haben Sie ihm gestellt. Und die Antworten dazu, die gibt es in gut 5 Minuten. Und hier ist die Venezianische von Antonio Saieri.
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0: reinste Celloklänge für diesen Mittwochnachmittag. Das war Autumn Leaves, die Herbstblätter von Joseph Kosma. Ja, so ein bisschen Herbst, darüber würden sich einige von Ihnen wahrscheinlich gerade freuen. Mittendrin sind wir im Sommer 2026. Es wird heiß und es wird noch heißer. Und wir sind bei Ihnen mit Musik, die so ein bisschen Abkühlung dabei hat. Auf jeden Fall ganz, ganz viel Frische. Und mit Ihren Fragen, die Sie ja jeden Abend wieder an unseren Rolando Villason stellen können. Unser Startenor, den hören Sie exklusiv bei Klassik Radio in seiner Sendung Furioso. Und Anton Schwarz aus Linz, der wollte kürzlich von Rolando wissen, was denn bisher die gesanglich herausforderndste Rolle als Tenor war.
1: Also jeder Tenor ist anders. Es gibt dramatische Tenor, es gibt lyrische Tenor, es gibt Hörtenoren, Mozart-Tenoren und so weiter. So für jeder von dem gibt es die schwierigste Partie. Tristan ist natürlich eine der schwierigsten, ist eine Rolle, die zum Beispiel ich werde nie in meinem Leben singen und so viele Tenoren können das nicht singen, aber es ist auch nicht Teil von meinem Repertoire. In Mozart ist Belmonte, glaube ich, eine der schwierigsten. Und warum? Weil wegen die langen Legato-Linien und wo es liegt für die Stimme. Also es gibt verschiedene, mal sagen, bleiben wir mit Tristan. So lange, so schwierig, so laut und auch wo es liegt für die Stimme der Tenor. Und etwas, die ist sehr schwierig musikalisch, ist von Debussy, Pelléas, aber es ist auch wunderbar und für den Sänger nicht so schwierig in der Technik, es ist die Sprache und es ist musikalisch.
0: Ja, und ihn genießen wir heute Abend wieder ab 19 Uhr in seiner Sendung Klassik Radio Furioso Rolando Villason und ich bin gespannt, welche Fragen er dann mit dabei hat, beziehungsweise Ihre Fragen, die stellen Sie an die 0821 50 70 50 70 und Rolando antwortet.

Traumhaft schön. Die wunderbare Morgenstimmung aus der Pergun-Suite von Edvard Grieg. Feinste Klassik. Genau das Richtige für heiße Tage. Hier ist Klassikradio. Ja, die einen lieben es, die anderen, naja, die kämpfen mit der Hitze. Ich gehöre ganz ehrlich zu den Ersteren. Und auch Komponist Edvard Grieg, der hat die Sommermonate gelebt. Hat mal geschrieben, dass das seine hochproduktivsten Phasen in seinem Leben waren. Da hat er sich immer in seine Komponistenhütte nach Trollthaugen zurückgezogen und hat dann wundervolle Werke komponiert. Und wir genießen jetzt Johann Sebastian Bach und das Präludium in C-Dur.

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8: Im Studio Silas Quiring, guten Tag. Europa schwitzt weiter. Experten raten von pauschalem Social-Media-Verbot für Jugendliche ab. Europa schwitzt weiter. Wohl über 100 Millionen Menschen sehen heute 35 Grad und mehr auf ihren Thermometern. Fast überall in Deutschland gelten Hitzewarnungen des Deutschen Wetterdienstes. Auch in Frankreich herrscht fast im ganzen Land Hitzealarm. In der Bretagne zwingen die hohen Temperaturen die Stromversorgung in die Knie. Zehntausende Haushalte sind wegen eines überhitzten Transformators ohne Strom. In den kommenden Tagen wird's wohl noch heißer. Ein Social-Media-Verbot, aber eleganter als Altersgrenze betitelt. Das empfehlen die Experten, die die Bundesregierung beauftragt hat. Die Kommission schlägt ein Mindestalter von 13 Jahren für TikTok, Insta und Co. vor. Oder alternativ unterschiedliche Altersgrenzen, je nach Risiko der einzelnen Plattform. Der Zitat planmäßige Tausch einer technischen Komponente ist überhaupt nicht nach Plan gelaufen und hat bei der Bahn wohl den Komplettausfall letzte Nacht verursacht. Zehntausende Menschen saßen während der anderthalbstündigen Technikpanne an Bahnhöfen oder in Zügen fest.
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9: kurz nach 5 rein geht's mit ganz, ganz viel Schwung und ganz viel Kühle, Abkühlung und ganz viel Frische. Die habe ich jetzt einfach für Sie mal imaginär mit dabei. Mit der schönsten Klassik von Robert Schumann, Gottfried Heinrich Stölzel. Und hier ist Felix Mendelssohn Bartholdy, das venezianische Gondellied. So ein bisschen Mini-Urlaub to go.
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0: Klassikradio am Mittwochnachmittag. Rein geht's vielleicht schon in den Feierabend für Sie mit wundervollen Klängen gleich von Gottfried Heinrich Stölzle und einem großartigen Oboisten gemeinsam mit dem Berliner Barocksolisten, und zwar ist das Albrecht Mayer. Und wir sind ja auch mittendrin in der Sommerzeit, in einigen Regionen auch bald Ferienzeit oder Urlaubszeit. Und wir wollten mal von Albrecht Mayer wissen, wenn er im Urlaub ist, nimmt er seine Oboe auch mit?
1: Ich würde sagen, ich habe es immer in der Nähe, also auch im Urlaub, wenn wir jetzt mit meiner kleinen Familie wegfahren. Meine Frau sorgt regelmäßig dafür, dass ich so ein bisschen Abstand kriege, auch sehr wichtig. Einfach um mal 2 Tage auszuspannen, dann nehme ich das Instrument gerne mit. Und dann gibt es schon Momente, wo ich sage, komm, ich gehe mal irgendwie raus, es ist schönes Wetter, ich gehe in den Park, spiele 10 Minuten, das gibt es.
0: Ja, das ist ja auch, glaube ich, ein anderes Feeling, als wenn man zu Hause ist. Wir genießen ihn jetzt gemeinsam mit den Berliner Barocksolisten und der wunderschönen Arie »Bist du bei mir?«

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Die wunderbare Träumerei aus den Kinderszenen von Robert Schumann hier bei Klassik Radio. Das sind genau die richtigen Klänge, die passend sind für vielleicht lange Autofahrten oder wenn Sie uns gerade unterwegs hören, wenn Sie im Zug vielleicht sind. Wir begleiten Sie weiter mit wundervollen Klängen auch von der großen Opernbühne. Giacomo Puccini hat hier die Musik geschrieben für Su Angelica und daraus hören wir jetzt das Intermezzo.

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11: Und in dieser halben Stunde sprechen wir über den großartigen Herbert Grönemeyer. Er hat jetzt einen ganz tollen Preis bekommen und was das mit ihm und vor allem mit Filmmusik zu tun hat, das erzähle ich Ihnen in der guten Viertelstunde. Und hier ist Ernest Tomlinsons zweite Suite aus den englischen Volkstänzen.
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Klasse gerade hier mit dem Kammerorchester Basel. Das war die Ouvertüren-Suite in D-Dur von Johann Friedrich Fasch, gespielt von den Baslern. Und schöne Grüße in die Schweiz. Wir bleiben natürlich im schönen Basel, denn hier reagiert die Stadt jetzt aufgrund der großen Hitze und lädt alle Menschen ab 65 in das gut klimatisierte Kunstmuseum ein, bei angenehmen 21 Grad. Herrlich. Also in den nächsten 2 Wochen bis zum 5. Juli, da können Sie gratis die Ausstellungen im Hauptbau und im Neubau anschauen. Angenehme 21 Grad. Herrschen da überall in den Räumlichkeiten und wer seinen Ausweis vorzeigt, erhält hier eben freien Eintritt. Eine schöne Idee. Weiter jetzt mit wundervollen Klängen von Mozart. Hier ist das Konzert für Flöte und Harfe in C-Dur.

Die wunderbare Pavane Fismol von Gabriel Fauré hier bei Klassik Radio. Und wir kommen jetzt zu einem Mann, der zu den größten Künstlern der deutschen Popmusik zählt. Ich finde ihn großartig. Hat dieses Jahr seinen 70. Geburtstag gefeiert und ist jetzt mit dem Deutschen Nationalpreis ausgezeichnet worden. Und zwar Herbert Grönemeyer. In seiner Dankesrede, da gab es einen ganz, ganz klaren Seitenhieb an die deutsche Spitzenpolitik. Andererseits hat er die Zivilgesellschaft gelobt und sich selbst in der Verantwortung natürlich. Grönemeyer, der ja auch ein musikalisches Multitalent ist. Der hat kürzlich ja auch die Bochumer Symphoniker dirigiert und in seinen früheren Jahren hat er unter anderem auch mal Filmmusik geschrieben. Schöne Grüße nach Berlin zu Herbert und Glückwunsch zum Deutschen Nationalpreis.

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7: 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Und jetzt die Nachrichten.
9: Im Studio Silas Quiring, guten Abend. Experten raten von pauschalem Social-Media-Verbot für Jugendliche ab. Europa schwitzt weiter. Experten sind für ein weniger striktes Verbot von Insta, TikTok und Co. für Kinder und Jugendliche. Die vom Familienministerium eingesetzte Kommission schlägt ein Mindestalter von 13 Jahren für Social-Media-Accounts vor oder eine Beschränkung für einzelne Dienste, je nach Risiko. Weitere Vorschläge: In Schulen sollen Smartphones so gut wie nicht mehr privat genutzt werden dürfen. Außerdem sollen Eltern bei der digitalen Erziehung stärker in die Pflicht genommen werden. Europa schwitzt weiter. Wohl über 100 Millionen Menschen sehen heute 35 Grad und mehr auf ihren Thermometern. Fast überall in Deutschland gelten Hitzewarnungen des Deutschen Wetterdienstes. Auch in Frankreich herrscht fast im ganzen Land Hitzealarm. In den kommenden Tagen wird's wohl noch heißer. In Berlin und Frankfurt laufen Razzien wegen eines versuchten Angriffs auf die deutsche Gasversorgung. Es geht um die frühere Gazprom-Tochter Germania. Die sollte vor ein paar Jahren aufgelöst werden, möglicherweise mit dem Ziel, der deutschen Gasversorgung zu schaden. Gegen einen Russen wird wegen versuchter Sabotage ermittelt.
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11: Kurz nach sechs, immer noch heiß im Klassikradioland Deutschland, Österreich und der Schweiz. Wem es zu warm ist, ja, der denkt sich vielleicht einfach mal 6 Monate im Voraus. Und zwar wäre dann heute Heiligabend. Ich schätze mal, dann hätten wir einiges an Minusgraden. Also jetzt kann man sich überlegen, was besser ist. Wir sind bei allen, ach, die auch unter der Hitze leiden. Und was sind denn so Ihre Hitzetipps? Was sind Ihre absoluten Gamechanger, wo Sie sagen, ja, das hilft und damit kann ich zum Beispiel die Wohnung um ein paar Grad runterkühlen? Können Sie mir jederzeit gerne schreiben. Schreiben an die 0821 50 70 50 70 und hier ist Josh Bizet.
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0: Das wundervolle Blumenduett aus der Oper Lakmé von der Léo Delibes, die großartigen Klänge in der genialen Saxophonversion von Aysa Fateyeva haben wir eben gehört. Ja, ich wünsche Ihnen einen schönen, entspannten Mittwochabend mit dabei, natürlich in der Stunde, in einer guten Stunde, mein lieber Kollege Rolando Villason. Ab 19 Uhr gibt es eine Sendung Klassikradio Furioso, da wünsche ich schon mal viel Spaß. Und Rolando, was gibt's heute Abend bei dir alles zu hören?
1: Hallihallo, liebe Zuhörerinnen und Zuhörer, Mitte diese Woche. Und heute erzähle ich euch ab 19 Uhr, warum Georg Friedrich Händel eine Witwe mit Geld ausgeholfen hat. Es gibt einen sehr schönen Grund. Und noch dazu gibt es natürlich immer wunderbare Musik und ein paar von eurer Fragen werden

Das waren die Berliner Philharmoniker mit der ersten Serenade von Johannes Brahms hier bei Klassikradio. Schönen Mittwochabend wünsche ich Ihnen. Wir bleiben in Berlin, denn das Saisonabschlusskonzert der Berliner Philharmoniker in der Waldbühne, das findet ja jetzt am kommenden Samstag statt unter dem Motto Viva Italia und der Leitung von Chefdirigent Kirill Petrenko. Da wird das Orchester gemeinsam mit Startenor Jonas Kaufmann, ach, ein italienisch geprägtes Programm spielen. Schöne Grüße an dieser Stelle nach Berlin, das sich am Wochenende einmal mehr italienisch zeigt. Und wir bleiben italienisch hier bei uns im Programm. Tommaso Albinonis Oboenkonzert habe ich jetzt dabei in D-Moll.

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8: Ich freue mich gleich auf die New Classics. Alexis French mit Bluebird ist in dieser halben Stunde mit dabei. Edward Grieg, Solveigs Lied aus der Pergün Suite. Und kurz nach 6:30 haben wir es gestartet mit der Sinfonie in S-Dur von Pichl. Einen schönen Abend für Sie.
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Wundervolle der Klänge von Alexis French Bluebird war das gemeinsam mit dem City of Prague Philharmonic Orchestra. Die New Classics hier bei uns bei Klassik Radio und Komponist und Pianist Alexis French, das passt jetzt vielleicht auch zur baldigen Abendessenszeit, hat kürzlich ja via Instagram mit einem britischen Starkoch gekocht. Also der Koch hatte feine Sachen zubereitet und Alexis French daneben an die wunderbaren Klänge zubereitet, könnte man fast auch sagen. Ganz tolle Geschichte via Instagram zu sehen und Alexis French dann ohnehin ganz großartiger Künstler. Weiter jetzt bei uns mit Johann Nepomuk Hummel. Hier ist das Trompetenkonzert in E-Dur.

Wunderschöne ruhige Klänge aus dem hohen Norden von Edvard Grieg, Solveigs Lied aus der Peer-Gynt-Suite haben wir eben gehört, hier bei uns bei Klassikradio. So, ich werde meine 7 Sachen zusammenpacken, meine vielen Trinkgläser und Flaschen hier aus dem Studio räumen und ich übergebe an meinen lieben Kollegen Rolando Villason. Viel Spaß gleich mit ihm. Ab 19 Uhr gibt's Klassikradio Furioso und ich freue mich auf morgen. Dann hören wir uns wieder ab 2 hier bei Klassikradio. Machen Sie es gut, schönen Abend für Sie.

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6: Halli, hallo, hola a todos! Herzlich willkommen, liebe Zuhörerinnen und Zuhörer, noch einmal hier bei Klassik Radio Furioso und noch immer mit su amigo Rolando Villazón am Mikrofon. Los geht's mit Musik von Franz Liszt. Wir hören Liebestraum Nummer 3 aus einer 3 Notturni.
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Henry Purcell präsent hier bei Classic Radio Furioso mit diesem Chaconne aus seiner Opera Fairy Queen. Und jetzt hören wir Musik aus Argentina. Caminito, Caminito, komponiert von Julian Aguirre. Das habe ich mit mi amigo Xavier de Mestre, Harfenist, aufgenommen. Hier kommt su amigo Rolando Villazón.

Den zweiten Satz aus der ersten Symphonie von Felix Mendelssohn Bartholdy haben wir gerade gehört. Und Silke, so hat sie signiert, aus Hannover schreibt: Lieber Rolando, von dir überträgt sich so viel positive, emotionale Energie an deine Zuhörer. Nicht nur von der Bühne, sogar aus dem Radio. Woher kommt dieses Talent, dieses Charisma? Also danke, liebe Silke. Ich weiß nicht, von die Freude, von die Freude zu machen, was ich mache. Ob es ist zu singen oder hier mit großer Freude zu moderieren oder Programme zusammenzubringen und präsentieren für die Mozart-Woche jedes Jahr oder die Saison der Stiftung Mozarteum oder inszenieren oder einfach mit Freunden zu sein und in der Straße zu sein. Also das Beste zu machen, wenn wir hier in diesem Moment auf dieser Erde sind. Und manchmal gibt es auch Traurigkeit und das ist auch Teil des Lebens. Aber wenn es möglich ist, ein bisschen Sonne zu kriegen und zu schicken, dann sollen wir es das gerne machen, oder? Und jemand, die hatte voll Licht, voll Genie und unglaubliche Talent und Freude war mein lieber Freund Wolfgang Amadeus Mozart. Von ihm hören wir jetzt den dritten Satz aus einem Divertimento in D-Dur.

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2: Jawohl, jawohl, jawohl, das ist Mitte unserer Sendung hier bei Klassik Radio Furioso. Mitte diese sehr interessante und sehr, sehr heiße Woche. Aber weiter geht es hier mit seinem Amigo Rolando Villazón und viel, viel wichtiger mit wunderbarer Musik. Jetzt kommt Bedřich Smetana mit Die Moldau aus Mein Vaterland.
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den dritten Satz aus der 31. Symphonie von Joseph Haydn, die ganz bekannte Symphonie mit dem Hornsignal, haben wir gerade gehört. Unser nächster Komponist, Georg Friedrich Händel, hat als Kind einen ganz besonderen Musiklehrer gehabt. Der Lehrer war jung, offen für die Welt und sehr freundlich. Und er hat sogar die eigentlich trockene Musiktheorie interessant gemacht. Die beiden haben sich wirklich gut verstanden. Der Unterricht bei diesem Lehrer ist die Grundlage für Händels Karriere gewesen. Und Händel hat das nicht vergessen. Später hat er der Witwe seines Lehrers mit Geld geholfen, als Dank für diese wichtige Zeit. Bravo, Señor Händel, von ihm hören wir jetzt aus einem Harfenkonzert Nummer 6 den ersten Satz.

Ein Thema aus den Heidenvariationen von Johannes Brahms war jetzt hier gerade für euch gespielt, liebe Zuhörerinnen und Zuhörer. Und Klaus Hartwig aus Duisburg. Oh, schön Duisburg, da habe ich geprobt, als ich in der Düsseldorf Opera inszeniert habe, zweimal. Also ich erinnere mich an Duisburg. Also Klaus Hartwig aus Duisburg möchte wissen, lieber Rolando, hast du Kinder, die auch eine Opernkarriere machen und in deine Fußstapfen treten möchten? Also ich habe zwei wunderbare Söhne und keine von denen möchte Opernsänger sein. Eine möchte ein Schauspieler oder ist in der Theaterwelt reingekommen. Der andere hat Philosophie studiert und die lieben Opera und wir lieben zusammen zu sein. Das ist sehr schön. Also, am Ende unserer Sendung haben wir noch ein Stück für euch. Liebe Zuhörerinnen und Zuhörer aus Pelléas et Mélisande kommt La Sicilienne, komponiert von Gabriel Fauré. Und mit das sage ich tschüss, tschüss, tschüss. Und wir treffen uns morgen ab 19 Uhr. Alle die Fußballfans aus der Schweiz, toi, toi, toi. Ciao, bis morgen.

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3: Es ist Mittwochabend und so langsam kühlt es sich ein wenig ab, die Erleichterung wirklich. Aber falls Sie es noch kühler haben wollen, dann geht es am besten ins Theater in Wiesbaden. Im Staatstheater, da dürfen Sie gerade auf der Bühne stehen. Wie, das erzähle ich Ihnen gleich nach Frédéric Chopin, seine 21. Nocturne. Und musikalisch kühlt uns jetzt Vivaldi ab. Der Herbst aus seinen 4 Jahreszeiten.
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Peter Tschaikowskis sechste Sinfonie. Das war Pathetik, der zweite Satz bei Klassikradio. Im Staatstheater Wiesbaden, da können Sie sich jetzt auch abkühlen. Aber ein bisschen anders, nicht einfach nur im Theater schön klimatisiert sitzen, sondern auf der Bühne stehen. Morgen können Sie dann nochmal Teil von Mozarts Così fan tutte werden, die Schule der Liebenden. Die brauchen noch 20 Paare direkt auf der Bühne. Das kann alles sein, ob Partner oder Freunde. Einfach zwei Leute und dann die Oper auf der Bühne im Kostüm erleben. Da Studierende sind, wäre es dann aber von Vorteil, wenn sie zwischen 18 und 35 Jahren alt sind. Keine Sorge, sie brauchen keinerlei Opernvorwissen, nur Offenheit und Lust auf etwas Besonderes. Und falls es ihnen dann doch etwas zu viel wird, können sie auch die Bühne jederzeit verlassen. Alle weiteren Infos finden Sie online bei Klassikradio. Johann Friedrich Fasch, der begleitet uns am Sommerabend. Sein Concerto in D-Dur, das ist der zweite Satz.

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1: Und der Abend ist wirklich der beste Teil vom Sommer. Es wird kühler. Endlich Erleichterung. Und in einer halben Stunde geht dann das nächste wichtige WM-Spiel los. Die Schweiz gegen Kanada. Und wir schauen gleich mal, wie teuer denn so Fußball-Sammelkarten wirklich sind. Das kennen Sie bestimmt auch, diese Hefte. Nach dem Hornkonzert von Michael Haydn und den Anfang, den macht der Cellomeister Luigi Boccherini. Sein 8. Konzert, das ist der 2. Satz.
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Musik von Ludwig van Beethoven, während die Sonne langsam verschwindet. Endlich Abkühlung. Das war die erste Klaviersonate, der zweite Satz bei Klassikradio. Gerade sind sie wirklich wieder überall. Sammelhefte für die Fußball-WM. Jeder Fußballspieler hat so ein kleines Porträt und dann eben in ein Heft kleben. Das ist eine super süße Idee, aber ein Mathe-Professor, der hat jetzt mal hochgerechnet, wie viel Geld man ausgeben muss, um das wirklich voll zu bekommen, dieses Heft. Und das hat ja viel mit Wahrscheinlichkeitsrechnung zu tun, weil man unheimlich viele Packungen kaufen muss, weil man Karten doppelt und dreifach bekommt. Das Ergebnis? 1600 Euro, das ist der Durchschnitt. Das ist so der Wahnsinn. Eine richtige Wertanlage und man kann die ja hinterher dann für noch mehr verkaufen. Aber ganz ehrlich, lieber von 1600 Euro schön Urlaub machen oder sowas. Wie Urlaub klingt auf jeden Fall auch diese Symphonie von Robert Schumann. Seine vierte, das ist die Romanze.

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1: Am Pfiff beim Spiel Kanada gegen die Schweiz. Und ein Gruß raus an alle, die gerade auf dem Weg zum Public Viewing sind. Ich erzähle Ihnen gleich, welcher Komponist dafür sorgt, dass heute noch junge Talente gefördert werden. Nach Claude Debussys Reverie und Georg Friedrich Händels Menuetto. Da spielt das Franz Liszt Kammerorchester für uns.
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Die Streicherserenade in E-Dur von Antonín Dvořák bei Klassik Radio. Als nächstes habe ich wundervolle Filmmusik für Ihren Sommerabend und die kommt von Jerry Goldsmith. Er war wirklich eine Legende der Filmmusik. Leider ist er 2004 verstorben, aber dank ihm werden heute noch Musiker finanziert. Es gibt ein Stipendium in seinem Namen an einer der führenden Filmmusikschulen in Los Angeles. Jedes Jahr wird da eine Person ausgewählt, die dann das gesamte Studium bezahlt bekommt. Und gerade in Amerika ist das ja wirklich eine große Sache. Dieses Jahr war das Jiwa Shen. Also falls Sie bald Musik von ihm hören in Filmen, dann dank des Jerry Goldsmith Stipendiums. Und jetzt hören wir Goldsmith. Das ist das Liebesthema aus Das Russlandhaus.

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1: Ich wünsche Ihnen einen schönen Mittwochabend und dann alle, die gerade auf dem Weg nach Hause sind. Jetzt lohnt es sich wirklich, die Fenster aufzumachen beim Auto und dabei schön die Musik laut. Und es wird sich gleich besonders lohnen, denn wir hören mal rein in die neu gefundenen Mozart-Stücke. Das habe ich gleich für Sie. Aber erstmal Ludwig van Beethoven, seine dritte Cellosonate. Das ist der dritte Satz.
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Himmlisch schön, das war der Schwan von Camille Saint-Saëns bei Klassik Radio. Und gedanklich kühlen wir jetzt mal ab mit dem neuen Stück von Wolfgang Amadeus Mozart. Ja gut, was heißt neu? Es wurde jetzt neu entdeckt und wir haben eine erste Kostprobe bekommen. Und jetzt können Sie sich auf was gefasst machen. So hört sich nämlich der neue Mozart an.

wirklich federleicht, eben ganz typisch Mozart und dann noch so minimalistisch. Ha, wunderschön. Das hat das Orchestre de Radio France aufgenommen. Wann wir das wirklich zu hören bekommen, in der kompletten Länge, das wissen wir leider noch nicht, aber in der kommenden Woche wird es da wahrscheinlich eine Ankündigung geben und bei Klassikradio werden Sie das natürlich als erstes hören. Wir hören jetzt Musik vom besten Freund von Mozart, und zwar Joseph Haydn. Seine 95. Symphonie. Das ist der zweite Satz.